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1: Und es wird spannend in den Retro Top 20, denn wir kommen jetzt zu den ersten 10. Das waren gerade die Plätze 20 bis 11. Ich habe jetzt doch nochmal geschaut. Es werden in dieser Stunde auch noch drei Neuvorstellungen kommen oder Anfang der nächsten. Gucken wir mal, wie wir durchkommen. Auf der 10 neu mit dabei. 30 Jahre nun nicht mehr unter uns, aber die Musik lebt eine über die Generation hinaus, Silly. Und verloren, das ist ja totaler Blödsinn, was ich gerade erzähle. Asyl im Paradies. Muss schon alles korrekt bleiben. Auf der 9 dann Fancy in der 9. Woche. Eine hätte er noch. In 14 Tagen geht's ja erst wieder weiter. Fancy mit dem wunderschönen, ja, ich fange an hier rumzueiern. Ich weiß, auch nicht Slice Me Nice. Der Titel heißt immer noch Chinese Ice. Aber die Chartliste ist doppelt bedruckt und deshalb drehe ich jetzt mal um und schaue, ob ich alles richtig erzählt habe. Also Chinese Ice von Fancy in der 9. Woche auf 9 passt ja. Johannes Oerding ist 8 Wochen mit dabei. Steigert sich nochmal um 4 Plätze von 12 auf die 8 an guten Tagen. Und dann haben wir mit freundlichen Grüßen an meine liebe Rita von 0 auf 7 Umberto Tozzi mit Gloria. Von 0 auf 7, das ist stark, hätte ich nicht gedacht. Aber auch der andere Song war vor 2 Jahren platziert von ihm. Und Ti Amo, der schaffte es sogar in die Top 5. Aerosmith haben wir dann noch auf Platz 6, letzte Woche die 5, 6 Wochen mit dabei, also eben 9 in der 9. Woche, ne? Und 6 in der 6. Woche, eine gewisse Logik, aber in dem Fall kann ich das nicht beeinflussen, es sind eure Stimmen. Aerosmith auf der 6 mit Dream On.
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0: Platz 6 in dieser Woche für Aerosmith mit Dream On. Und der Song ist jetzt, Achtung, meine Chartliste. Ne? Die Chartliste sagt, der Song ist 6 Wochen platziert und war in der letzten Woche noch auf der 5, aber zwischendurch auch schon mal auf der 20 gewesen und fast raus. So läuft das hier bei uns. Ihr müsstet übrigens mitbekommen, dass hier nichts mehr knarrt. Der Sessel wurde entsorgt. Ich habe einen neuen, einen nix knarrenden Sessel und das ist wunderschön. Anderer Komfort, aber auch in Ordnung. Ne? Auch in Ordnung. So, Soundrätsel. Großes Thema, hat ja eigentlich Sommerpause. Trotzdem, für alle, die es nicht gehört haben, während der großen Sondersendung, jetzt anlässlich des 5. Geburtstages von Retro Fürstenwalde, hatte ich ja da auch eine Sonderflotte Lotte und den Steffen hier im Studio. Und wir haben mit dem Steffen eine Lotte gemacht. Und nicht nur das, wir haben spontan ein Soundrätsel gemacht in dieser Sendung. Und dieses Soundrätsel, ich habe so ein bisschen Angst, dass mir das untergegangen ist. Also diese ganze Mühe, die wir uns da gemacht haben und so weiter und so fort. Hört es euch doch nochmal an. Ich habe zufälligerweise den Senderausschnitt hier und ich würde diese Aufgabe verlängern zu sozusagen für die nächsten 14 Tage, weil wir uns ja am nächsten Freitag nicht hören. Da würde das dann aber auch nochmal laufen. Da kommt ja dann die Wiederholung der gesamten Show, ne? Also alle 8 Stunden nochmal. Inklusive Sonderlotte. Und jetzt gibt es das Soundrätsel, was der Steffen euch stellt. Hört da einfach mal bitte rein. Und ihr könnt dann natürlich auf den euch bekannten Wegen schreiben und antworten, falls ihr die Lösung wisst. Also, es geht los. Sondersoundrätsel, meine Lieben.
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0: Über die liebe Manuela haben wir noch gar nicht gesprochen. Die hat ja wieder einen unglaublichen Chartschein gebastelt. Können wir ruhig mal sagen, ne? Dass ja. Die immer so tolle Chartscheine. Die wohnt hier gleich um die Ecke.
2: Ich finde die total toll.
0: Ja, also wirklich.
2: Kennst du sie?
0: Vielleicht
2: vom Sehen, weiß ich nicht. Wir kennen uns.
0: Ist mit Carsten zusammen. Schon ewig, seit den 80ern. Und beides ganz, ganz liebe Menschen. Und warum komme ich jetzt auf sie? Weil sie auf den letzten Chartschein geschrieben hat, das Soundrätsel hat Sommerpause. Und ich weiß gar nicht, ob sie heute zuhört, weil sie hat mir was vom 70. Geburtstag erzählt, wo sie heute ist. Und jede Woche macht sie mir so tolle Chartscheine und das an der Stelle auch mal danke. Vielleicht hört sie ja die Wiederholung oder so. Ja, Soundrätsel. Wir haben also, obwohl wir eigentlich eine Sommerpause haben und das ist jetzt ein Novum, wir haben noch nie ein Soundrätsel zusammen gemacht und wir hatten auch noch nie ein Soundrätsel in der Lotte, weil das Soundrätsel gehört ja in die Retro Top 20. Heute ist alles anders, heute ist Geburtstag, heute haben wir ein Soundrätsel und wir suchen heute keinen Sound, sondern wir suchen heute einen Ort. Kann man das so sagen?
2: Kann man so sagen,
0: auf jeden Fall. Also der Steffen macht jetzt mit euch das Soundrätsel, sonst heißt es wieder, der Oberstudienrat hier schlägt zu. Steffen hat mal so Hinweise, das Spiel ist ganz einfach wie Tabu, er darf den Ort natürlich nicht nennen. Und ihr überlegt mal bitte, was könnte gesucht sein. Bist du bereit?
2: Ich bin bereit und ich muss vorneweg auch sagen, dass uns diese Idee zu diesem Soundrätsel jetzt wirklich gerade vor 5 Minuten spontan kam.
0: Ja.
2: Weil wir über Max Schmeling sprachen und irgendwie kamen jetzt von einem zum anderen und tralala und da machen wir mal einfach mal so dieses Rätsel und suchen halt diesen gewissen Ort.
0: Wir wollten Currywurst essen und sind dann doch bei der Erbsensuppe gelandet, ja? So ähnlich ungefähr. Na, dann fang mal an. Ich bin ganz Ohr.
2: Ich gebe mir große Mühe. Zumindest befindet sich dieser Ort in einem Land, in dem gerade eine Fußballweltmeisterschaft stattfand. Wiederum eine Stadt, die nicht gerade klein ist, befindet sich nicht an der Westküste, auch nicht im Süden des Landes, in einem kleinen, mittelgroßen Stadtteil, der nennt sich Manhattan. Und dort finden verschiedene Aktivitäten statt. Wie zum Beispiel damals dieser legendäre Boxkampf von unserem Schmeling Max. Oder unser lieber Bobbele hatte da auch schon mal mit dem Tennisschläger rumgefuchtelt.
0: Masters in New York?
2: Ja, es gibt da diesen Topverein Nix. Mehr darf ich dazu nicht sagen.
0: Jetzt hätten wir es fast verraten.
2: Und ja, Eishockey wird da gespielt.
0: Eine könnte man sagen, eine
2: Multifunktions-Arena. Arena-Gebäude.
0: Sowas wie die U2 World.
2: Ja, jetzt holt mal richtig Fakten hier raus. 68 gebaut, kann keiner was anfangen. Aber es ist wirklich ein Tempel, sag ich mal. Ein Tempel, der Veranstaltungsebene von Shows, Konzerte, Sport, alles fand und findet dort weiterhin statt.
0: Und eine legendäre Hochzeit kürzlich. Da hat doch jemand diesen Tempel gemietet genau. Und hat dort geheiratet.
2: Ach, stimmt, wo du sagst.
0: 5 Wochen, warst du nicht da?
2: Hatte leider keine Zeit und musste dann absagen.
0: Ich hatte das Kaffeetrinken mit Manuel Neuer, deshalb. Meine Lieben, wen oder was suchen wir denn hier? Das ist die Frage und ihr habt es garantiert auf den Lippen. retrofürstenwalde@gmx.de. Lars Larsen 1972 bei Instagram oder
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0: Letzte Woche 9, diese Woche 5, 3 Wochen mit dabei, Bonnie Tyler und Holding Out for a Hero. Das sind nochmal 4 Plätze, die sie gewonnen hat. Und ich habe jetzt gerade mal nachgezählt, wir haben insgesamt 5 Neueinsteiger in dieser Woche und der 5. und höchste kommt jetzt auf Platz 4. Das ist eine Sensation, wobei ich ehrlich gesagt wieder damit gerechnet habe, weil das Schöne ist ja an eurem Geschmack, dass er so besonders ist, so individuell ist. Punkten hier nämlich nicht unbedingt die großen Hits, sondern auch die kleinen Hits. Und ihr werdet dann nachher auch sehen, wenn ich die Songs vorlese, die es nicht geschafft haben, dass es dann durchaus prominente Opfer in unserer Hitparade gibt, Woche für Woche, die es also nicht schaffen und die ich trotzdem vorstelle und die auch zum Programm von Retro Fürstenwalde gehören. Von 0 auf 4, Peter Schilling aus dem Jahre 1986. Ein wunderschöner, für mich vielleicht sogar sein schönster Song, Ich vermisse dich. Und auf der 3 haben wir die 2 der Vorwoche, in der 8. Woche mit dabei, Christina Stürmer und Engel fliegen einsam.
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0: Und ihr habt schon gemerkt, auch heute sind wir wieder in der Overtime und kommen in eine dritte Stunde. Es sind ja auch noch Ferien, kein Problem. Außerdem hören wir uns nächste Woche nicht, beziehungsweise wir hören uns anders als gewohnt. Aber ihr solltet da reinhören. Ich starte nachher da auch nochmal einen Jingle. Das ist es auf alle Fälle wert. 5 Jahre Retro Fürstenwalde. Und da gab es eine 8-stündige Sondersendung. Viele von euch haben sie schon gehört, aber ich finde, die ist eigentlich so schön geworden, dass man, auch wenn Eigenlob bekanntermaßen riecht, so schön geworden, dass man da ruhig nochmal reinhören kann. Am nächsten Freitag ab 12 Uhr mittags bis 20 Uhr, 8 Stunden lang. Und das war die nächste Neuvorstellung mit der Nummer 26. Ein etwas unbekannterer Song von Jennifer Rush, aber das heißt ja bei uns hier gar nichts. Madonnas Eyes, den hatte der Steffen in seiner Sonderlotte drin, genauso wie Rod Stewart vorhin auf der 25. Do You Think I'm Sexy? Die 24 war Paola mit der zweiten Chance, Der Teufel und der junge Mann. Die 23, die ERV, vorhin gelaufen mit Fata Morgana, Kevin Johnson auf der 22 und James Last mit Biskaya auf der 21. Und auf der 27, es muss natürlich wieder was Deutsches kommen, in der Neuvorstellungsliste ist IC Falkenberg. Und da gab es den Jürgen Karnay, der mal gesagt hat, das ist sein Lieblingssong überhaupt aus der DDR. Also Jürgen Karnay, der Moderator der DDR-Hitparade sozusagen, dem DDR-Verschnitt von der ZDF-Hitparade Bong, die ja auch sehr beliebt war. Und er wurde mal gefragt, welches ist denn dein Lieblingssong aus dem ehemaligen Osten? Und da kam sofort IC mit Dein Herz. Deshalb heute die 27. Das war dann, ich glaube, auch 1986, 85, 86. Und Mezzoforte. Ich komme irgendwie in diesem Sommer nicht um Mezzoforte drumherum. Ich würde euch gerne auch mal Mezzoforte anbieten als Neuvorstellung. Die 28 mit der Garden Party. Sehr viele DJs, Diskotheker, Musiker nutzen das ja als Untergrundmusik. Und heute spiele ich den einfach mal aus. Ne? 6 Minuten lang ist ein wunderschöner Song, so zum Rumdaddeln, und man kann sich unterhalten. Und wenn ihr wollt, dürft ihr ihn auch wählen. Das wäre dann die Nummer 28. Bleibt spannend, die Top 2 steht auch noch aus. Und wir haben auch noch den Hit von vor 3 Jahren. Um Gottes Willen, so viel zu tun heute hier noch.
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2: Im Studio Cornelius Dreger. Schönen guten Morgen. Gemeinsame Übungen, neue Technologien und eine neue Taskforce. Die Ostseestaaten wollen beim Thema Drohnenabwehr künftig enger zusammenarbeiten. Das wurde bei einem Treffen der Innenminister in Flensburg vereinbart. Die neue Sicherheitstaskforce soll aber auch auf andere hybride Bedrohungen reagieren, so Bundesinnenminister Dobrindt.
3: Wir reden hier in der Ostsee von gekappten Unterwasserkabeln, von Anschlagsversuchen, von Desinformationskampagnen. Alles dient der Destabilisierung unserer Gesellschaften, der Politik, unserer Demokratien.
2: Das Land Berlin wird nach einem Hackerangriff erpresst, will laut regierendem Bürgermeister Wegner aber nicht auf die Forderung eingehen. Mitte August hatte die Attacke die Berliner Behörden zum Teil lahmgelegt. Es wird immer noch geprüft, welche Daten gestohlen wurden. Die Hacker behaupten laut einem Spiegelbericht an etliche Daten gekommen zu sein und sie drohen damit, sie zu veröffentlichen, sollten sie nicht gut 2 Millionen Euro in Bitcoin bekommen. US-Präsident Trump hat einen Öldeal mit Venezuela verkündet. Die USA erhalten die Mehrheitskontrolle über 65 Milliarden Barrel venezolanisches Erdöl. Die US-Ölreserven würden sich dadurch mehr als verdoppeln. Im Januar hatten die USA Venezuelas damaligen Präsidenten Maduro gefangen genommen. Norwegen nimmt Abschied von König Harald. Tausende Menschen legten Blumen und Karten vor dem Palast in Oslo nieder. Viele umarmten sich und weinten. Am Abend wurde der Sarg durch die Hauptstadt zum Schloss gefahren. Harald soll zunächst in der Schlosskapelle aufgebahrt werden. Der FC Bayern macht zum Bundesliga-Start genau da weiter, wo er vor der Sommerpause aufgehört hat. Im Eröffnungsspiel gegen den VfB Stuttgart haben die Bayern am Ende deutlich mit 5:1 gewonnen. Das Team von Trainer Vincent Kompany ließ sich auch nicht vom zwischenzeitlichen Ausgleich der Stuttgarter schocken. Bayern-Spieler und Torschütze zum 4:1 Alexander Pavlovic sagte bei Sky:
4: Wir haben von Anfang bis Ende alles gegeben und ist oft gegen Stuttgart so, dass sie mit der zweiten Hälfte ein bisschen einbrechen, nicht mehr so viel Kraft haben und es war heute wieder so und wir machen immer weiter, hören nicht auf und machen unsere Tore.
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5: mit KI-Support. Wolkig und ab und zu nass ist es heute Vormittag. Im Norden und Westen ziehen viele Wolken durch. An der Küste regnet es zeitweise, sonst scheint oft die Sonne und später kommen mehr Wolken dazu, nur vereinzelt ein kurzer Schauer. Dazu werden es 20 bis 27 Grad. Morgen geht's gemischt weiter, meist trocken, maximal bis 29 Grad.

0: Wetter, so der Ort ist tot.
1: Ich denke, dass viele Wengeraner nach Bommern fahren, um da einzukaufen. Aber ich glaube, von Bommern kommt hier keiner groß nach Wengern, weil hier ist ja nicht viel.
0: Die Kaiserstraße ist tot, aber auch die Königstraße, da ist gar nichts mehr. Da ist gar nichts mehr. Alles weg.
1: Eine Dame von Welt findet in Wetter oder Wengern keine Kleidung.
2: Sie können die Königstraße runtergehen, da ist fast gar nichts mehr. Die Veteraner sind also sehr stur, dass sie also gerne Geschäfte haben möchten. Aber wenn kleine Geschäfte aufmachen, werden die auch selten genutzt.
0: 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Ich weiß es nicht. Ohne Auto sind sie hier verraten und verkauft.
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Auf Wiedersehen und schlaft recht schön.

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1: Im Studio Cornelius Dreger. Schönen guten Morgen. Gemeinsame Übungen, neue Technologien und eine neue Taskforce. Die Ostseestaaten wollen beim Thema Drohnenabwehr künftig enger zusammenarbeiten. Das wurde bei einem Treffen der Innenminister in Flensburg vereinbart. Die neue Sicherheitstaskforce soll aber auch auf andere hybride Bedrohungen reagieren, so Bundesinnenminister Dobrindt.
2: Wir reden hier in der Ostsee von gekappten Unterwasserkabeln, von Anschlagsversuchen, von Desinformationskampagnen. Alles dient der Destabilisierung unserer Gesellschaften, der Politik, unserer Demokratien.
1: Das Land Berlin wird nach einem Hackerangriff erpresst, will laut regierendem Bürgermeister Wegner aber nicht auf die Forderung eingehen. Mitte August hatte die Attacke die Berliner Behörden zum Teil lahmgelegt. Es wird immer noch geprüft, welche Daten gestohlen wurden. Die Hacker behaupten laut einem Spiegelbericht an etliche Daten gekommen zu sein und sie drohen damit, sie zu veröffentlichen, sollten sie nicht gut 2 Millionen Euro in Bitcoin bekommen. US-Präsident Trump hat einen Öldeal mit Venezuela verkündet. Die USA erhalten die Mehrheitskontrolle über 65 Milliarden Barrel venezolanisches Erdöl. Die US-Ölreserven würden sich dadurch mehr als verdoppeln. Im Januar hatten die USA Venezuelas damaligen Präsidenten Maduro gefangen genommen. Norwegen nimmt Abschied von König Harald. Tausende Menschen legten Blumen und Karten vor dem Palast in Oslo nieder. Viele umarmten sich und weinten. Am Abend wurde der Sarg durch die Hauptstadt zum Schloss gefahren. Harald soll zunächst in der Schlosskapelle aufgebahrt werden. Der FC Bayern macht zum Bundesliga-Start genau da weiter, wo er vor der Sommerpause aufgehört hat. Im Eröffnungsspiel gegen den VfB Stuttgart haben die Bayern am Ende deutlich mit 5:1 gewonnen. Das Team von Trainer Vincent Kompany ließ sich auch nicht vom zwischenzeitlichen Ausgleich der Stuttgarter schocken. Bayern-Spieler und Torschütze zum 4:1 Alexander Pavlovic sagte bei Sky:
3: Wir haben von Anfang bis Ende alles gegeben und ist oft gegen Stuttgart so, dass sie mit der zweiten Hälfte ein bisschen einbrechen, nicht mehr so viel Kraft haben und es war heute wieder so und wir machen immer weiter, hören nicht auf und machen unsere Tore.
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4: mit KI-Support. Wolkig und ab und zu nass ist es heute Vormittag. Im Norden und Westen ziehen viele Wolken durch. An der Küste regnet es zeitweise, sonst scheint oft die Sonne und später kommen mehr Wolken dazu, nur vereinzelt ein kurzer Schauer. Dazu werden es 20 bis 27 Grad. Morgen geht's gemischt weiter, meist trocken, maximal bis 29 Grad.
5: Mein Name ist Iris Meissner, ich wohne in Witten und ich wünsche mir von Oliver Franklin A Song of Joy.
6: Mein Name ist Annegret Robert und ich wünsche mir von Udo Jürgens New York.
5: Und wir beiden grüßen Anne und Wolfgang Lukas.

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0: Hallo, ich bin Martina Wohlenin von Schuhs und Dessous aus Gevelsberg und wünsche mir Max Mutzke, das ist unsere Nacht. Danke, tschüss.
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Hallo, mein Name ist Laura Lölke. Ich betreibe eine kleine Goldschmiede in Castrop-Rauxel namens Big & Span und ich wünsche mir von Marcella Mangabiera von dem Album Colors of Rio September.

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1: Im Studio Cornelius Dreger. Schönen guten Morgen. Gemeinsame Übungen, neue Technologien und eine neue Taskforce. Die Ostseestaaten wollen beim Thema Drohnenabwehr künftig enger zusammenarbeiten. Das wurde bei einem Treffen der Innenminister in Flensburg vereinbart. Die neue Sicherheitstaskforce soll aber auch auf andere hybride Bedrohungen reagieren, so Bundesinnenminister Dobrindt.
2: Wir reden hier in der Ostsee von gekappten Unterwasserkabeln, von Anschlagsversuchen, von Desinformationskampagnen. Alles dient der Destabilisierung unserer Gesellschaften, der Politik, unserer Demokratien.
1: Das Land Berlin wird nach einem Hackerangriff erpresst, will laut regierendem Bürgermeister Wegner aber nicht auf die Forderung eingehen. Mitte August hatte die Attacke die Berliner Behörden zum Teil lahmgelegt. Es wird immer noch geprüft, welche Daten gestohlen wurden. Die Hacker behaupten laut einem Spiegelbericht an etliche Daten gekommen zu sein und sie drohen damit, sie zu veröffentlichen, sollten sie nicht gut 2 Millionen Euro in Bitcoin bekommen. US-Präsident Trump hat einen Öldeal mit Venezuela verkündet. Die USA erhalten die Mehrheitskontrolle über 65 Milliarden Barrel venezolanisches Erdöl. Die US-Ölreserven würden sich dadurch mehr als verdoppeln. Im Januar hatten die USA Venezuelas damaligen Präsidenten Maduro gefangen genommen. Norwegen nimmt Abschied von König Harald. Tausende Menschen legten Blumen und Karten vor dem Palast in Oslo nieder. Viele umarmten sich und weinten. Am Abend wurde der Sarg durch die Hauptstadt zum Schloss gefahren. Harald soll zunächst in der Schlosskapelle aufgebahrt werden. Der FC Bayern macht zum Bundesliga-Start genau da weiter, wo er vor der Sommerpause aufgehört hat. Im Eröffnungsspiel gegen den VfB Stuttgart haben die Bayern am Ende deutlich mit 5:1 gewonnen. Das Team von Trainer Vincent Kompany ließ sich auch nicht vom zwischenzeitlichen Ausgleich der Stuttgarter schocken. Bayern-Spieler und Torschütze zum 4:1 Alexander Pavlovic sagte bei Sky:
3: Wir haben von Anfang bis Ende alles gegeben und ist oft gegen Stuttgart so, dass sie mit der zweiten Hälfte ein bisschen einbrechen, nicht mehr so viel Kraft haben und es war heute wieder so und wir machen immer weiter, hören nicht auf und machen unsere Tore.
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4: mit KI-Support. Wolkig und ab und zu nass ist es heute Vormittag. Im Norden und Westen ziehen viele Wolken durch. An der Küste regnet es zeitweise. Sonst scheint oft die Sonne und später kommen mehr Wolken dazu. Nur vereinzelt ein kurzer Schauer. Dazu werden es 20 bis 27 Grad. Morgen geht's gemischt weiter, meist trocken, maximal bis 29 Grad.
5: Hallo, ich bin Astrid Meyer aus Witten und würde mir das Lied Geboren um zu leben von Unheilig wünschen und grüße damit die Arbeiter-Samariter-Jugend und den Arbeiter-Samariter-Bund in Witten.

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1: Es ist schon schade, dass viele wohlklingende Begriffe nach und nach aus unserer Sprache verschwinden. Lümmel klingt doch viel netter als Saublag. Rundfunkempfangsgerät ist zwar im Vergleich zum Radio ein Zungenbrecher, dafür ist es für niemand eine Depesche vom Magistrat zu erhalten, als nur einen Brief vom Amt. Und eine Reise in die Sommerfrische klingt schon in der Melodei erholsamer als die Fahrt in den Urlaub.
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3: Hallo, ich bin Alissa Teuber. Ich würde gern meine Mutter grüßen, die mich heute unterstützt. Und wir reisen heute in die Vergangenheit zurück, weil wir Take on Me von Aha hören.

0: zeigt mehr Horrorfilme. Ich bin ein Horrorfilm-Fan und ich weiß warum. In einer Studie aus dem Jahr 2012 hat die Universität von Westminster in Großbritannien festgestellt, Horrorfilme sind gut für den Stoffwechsel. Ein richtig schön fieser, gemeiner, spannender Horrorfilm von 90 Minuten Länge verbrennt genauso viele Kalorien wie ein 30-minütiger Spaziergang. Das bedeutet allerdings nicht, dass Sie nun den Kalorienverlust durch 90-minütigen Chipskonsum wieder ausgleichen müssen.
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1: Im Studio Cornelius Dreger. Schönen guten Morgen. Gemeinsame Übungen, neue Technologien und eine neue Taskforce. Die Ostseestaaten wollen beim Thema Drohnenabwehr künftig enger zusammenarbeiten. Das wurde bei einem Treffen der Innenminister in Flensburg vereinbart. Die neue Sicherheitstaskforce soll aber auch auf andere hybride Bedrohungen reagieren, so Bundesinnenminister Dobrindt.
2: Wir reden hier in der Ostsee von gekappten Unterwasserkabeln, von Anschlagsversuchen, von Desinformationskampagnen. Alles dient der Destabilisierung unserer Gesellschaften, der Politik, unserer Demokratien.
1: Das Land Berlin wird nach einem Hackerangriff erpresst, will laut regierendem Bürgermeister Wegner aber nicht auf die Forderung eingehen. Mitte August hatte die Attacke die Berliner Behörden zum Teil lahmgelegt. Es wird immer noch geprüft, welche Daten gestohlen wurden. Die Hacker behaupten laut einem Spiegelbericht an etliche Daten gekommen zu sein und sie drohen damit, sie zu veröffentlichen, sollten sie nicht gut 2 Millionen Euro in Bitcoin bekommen. US-Präsident Trump hat einen Öldeal mit Venezuela verkündet. Die USA erhalten die Mehrheitskontrolle über 65 Milliarden Barrel venezolanisches Erdöl. Die US-Ölreserven würden sich dadurch mehr als verdoppeln. Im Januar hatten die USA Venezuelas damaligen Präsidenten Maduro gefangen genommen. Norwegen nimmt Abschied von König Harald. Tausende Menschen legten Blumen und Karten vor dem Palast in Oslo nieder. Viele umarmten sich und weinten. Am Abend wurde der Sarg durch die Hauptstadt zum Schloss gefahren. Harald soll zunächst in der Schlosskapelle aufgebahrt werden. Der FC Bayern macht zum Bundesliga-Start genau da weiter, wo er vor der Sommerpause aufgehört hat. Im Eröffnungsspiel gegen den VfB Stuttgart haben die Bayern am Ende deutlich mit 5:1 gewonnen. Das Team von Trainer Vincent Kompany ließ sich auch nicht vom zwischenzeitlichen Ausgleich der Stuttgarter schocken. Bayern-Spieler und Torschütze zum 4:1 Alexander Pavlovic sagte bei Sky:
3: Wir haben von Anfang bis Ende alles gegeben und es ist oft gegen Stuttgart so, dass sie mit der zweiten Hälfte ein bisschen einbrechen, nicht mehr so viel Kraft haben und es war heute wieder so und wir machen immer weiter, hören nicht auf und machen unsere Tore.
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4: mit KI-Support. Wolkig und ab und zu nass ist es heute Vormittag. Im Norden und Westen ziehen viele Wolken durch. An der Küste regnet es zeitweise, sonst scheint oft die Sonne und später kommen mehr Wolken dazu, nur vereinzelt ein kurzer Schauer. Dazu werden es 20 bis 27 Grad. Morgen geht's gemischt weiter, meist trocken, maximal bis 29 Grad.

0: Wetter so, der Ort ist tot.
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1: Eine Dame von Welt findet in Wetter oder Wengern keine Kleidung.
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1: Im Studio Cornelius Dreger. Schönen guten Morgen. Gemeinsame Übungen, neue Technologien und eine neue Taskforce. Die Ostseestaaten wollen beim Thema Drohnenabwehr künftig enger zusammenarbeiten. Das wurde bei einem Treffen der Innenminister in Flensburg vereinbart. Die neue Sicherheitstaskforce soll aber auch auf andere hybride Bedrohungen reagieren, so Bundesinnenminister Dobrindt.
2: Wir reden hier in der Ostsee von gekappten Unterwasserkabeln, von Anschlagsversuchen, von Desinformationskampagnen. Alles dient der Destabilisierung unserer Gesellschaften, der Politik, unserer Demokratien.
1: Das Land Berlin wird nach einem Hackerangriff erpresst, will laut regierendem Bürgermeister Wegner aber nicht auf die Forderung eingehen. Mitte August hatte die Attacke die Berliner Behörden zum Teil lahmgelegt. Es wird immer noch geprüft, welche Daten gestohlen wurden. Die Hacker behaupten laut einem Spiegelbericht, an etliche Daten gekommen zu sein und sie drohen damit, sie zu veröffentlichen, sollten sie nicht gut 2 Millionen Euro in Bitcoin bekommen. US-Präsident Trump hat einen Öldeal mit Venezuela verkündet. Die USA erhalten die Mehrheitskontrolle über 65 Milliarden Barrel venezolanisches Erdöl. Die US-Ölreserven würden sich dadurch mehr als verdoppeln. Im Januar hatten die USA Venezuelas damaligen Präsidenten Maduro gefangen genommen. Norwegen nimmt Abschied von König Harald. Tausende Menschen legten Blumen und Karten vor dem Palast in Oslo nieder. Viele umarmten sich und weinten. Am Abend wurde der Sarg durch die Hauptstadt zum Schloss gefahren. Harald soll zunächst in der Schlosskapelle aufgebahrt werden. Der FC Bayern macht zum Bundesliga-Start genau da weiter, wo er vor der Sommerpause aufgehört hat. Im Eröffnungsspiel gegen den VfB Stuttgart haben die Bayern am Ende deutlich mit 5:1 gewonnen. Das Team von Trainer Vincent Kompany ließ sich auch nicht vom zwischenzeitlichen Ausgleich der Stuttgarter schocken. Bayern-Spieler und Torschütze zum 4:1 Alexander Pavlovic sagte bei Sky:
3: Wir haben von Anfang bis Ende alles gegeben und ist oft gegen Stuttgart so, dass sie mit der zweiten Hälfte ein bisschen einbrechen, nicht mehr so viel Kraft haben und es war heute wieder so und wir machen immer weiter, hören nicht auf und machen unsere Tore.
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4: Mit KI-Support. Wolkig und ab und zu nass ist es heute Vormittag. Im Norden und Westen ziehen viele Wolken durch. An der Küste regnet es zeitweise, sonst scheint oft die Sonne und später kommen mehr Wolken dazu, nur vereinzelt ein kurzer Schauer. Dazu werden es 20 bis 27 Grad. Morgen geht's gemischt weiter, meist trocken, maximal bis 29 Grad.

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1: Im Studio Cornelius Dreger. Schönen guten Morgen. Gemeinsame Übungen, neue Technologien und eine neue Taskforce. Die Ostseestaaten wollen beim Thema Drohnenabwehr künftig enger zusammenarbeiten. Das wurde bei einem Treffen der Innenminister in Flensburg vereinbart. Die neue Sicherheitstaskforce soll aber auch auf andere hybride Bedrohungen reagieren, so Bundesinnenminister Dobrindt.
2: Wir reden hier in der Ostsee von gekappten Unterwasserkabeln, von Anschlagsversuchen, von Desinformationskampagnen. Alles dient der Destabilisierung unserer Gesellschaften, der Politik, unserer Demokratien.
1: Das Land Berlin wird nach einem Hackerangriff erpresst, will laut regierendem Bürgermeister Wegner aber nicht auf die Forderung eingehen. Mitte August hatte die Attacke die Berliner Behörden zum Teil lahmgelegt. Es wird immer noch geprüft, welche Daten gestohlen wurden. Die Hacker behaupten laut einem Spiegelbericht an etliche Daten gekommen zu sein und sie drohen damit, sie zu veröffentlichen, sollten sie nicht gut 2 Millionen Euro in Bitcoin bekommen. US-Präsident Trump hat einen Öldeal mit Venezuela verkündet. Die USA erhalten die Mehrheitskontrolle über 65 Milliarden Barrel venezolanisches Erdöl. Die US-Ölreserven würden sich dadurch mehr als verdoppeln. Im Januar hatten die USA Venezuelas damaligen Präsidenten Maduro gefangen genommen. Norwegen nimmt Abschied von König Harald. Tausende Menschen legten Blumen und Karten vor dem Palast in Oslo nieder. Viele umarmten sich und weinten. Am Abend wurde der Sarg durch die Hauptstadt zum Schloss gefahren. Harald soll zunächst in der Schlosskapelle aufgebahrt werden. Der FC Bayern macht zum Bundesliga-Start genau da weiter, wo er vor der Sommerpause aufgehört hat. Im Eröffnungsspiel gegen den VfB Stuttgart haben die Bayern am Ende deutlich mit 5:1 gewonnen. Das Team von Trainer Vincent Kompany ließ sich auch nicht vom zwischenzeitlichen Ausgleich der Stuttgarter schocken. Bayern-Spieler und Torschütze zum 4:1 Alexander Pavlovic sagte bei Sky:
3: Wir haben von Anfang bis Ende alles gegeben und ist oft gegen Stuttgart so, dass sie mit der zweiten Hälfte ein bisschen einbrechen, nicht mehr so viel Kraft haben und es war heute wieder so und wir machen immer weiter, hören nicht auf und machen unsere Tore.
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4: 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Wolkig und ab und zu nass ist es heute Vormittag. Im Norden und Westen ziehen viele Wolken durch. An der Küste regnet es zeitweise. Sonst scheint oft die Sonne und später kommen mehr Wolken dazu. Nur vereinzelt ein kurzer Schauer. Dazu werden es 20 bis 27 Grad. Morgen geht's gemischt weiter, meist trocken, maximal bis 29 Grad.

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1: Die Herren Gurke und Scholle betreten nun die Diskothek in der ehemaligen Waschkaue der stillgelegten Zeche Gewerkschaft Kuno in Essen-Brackenborgen-Dreckenhausen.
0: Guck mal da!

0: schönste aller Frauen. Tänzchen gefällig. Anschließend zwei Dry Martinis an der Bar und dann mal gucken, was passiert. Ich sag mal, wie heißt denn immer so?
1: Eriko!
0: Alles klar.
2: Frau Erika und Herr Scholle betreten nun die Tanzfläche. Die Füße stehen im rechten Winkel zueinander, die Hüften kreisen lasziv, die Arme rudern im freien Raum und dann zeigt man einem imaginären Fremden den günstigsten Weg zum Bahnhof. Dabei imitieren die Tänzer den völlig entspannten Gesichtsausdruck der Bewohner US-amerikanischer Elendsviertel.

Jetzt betritt der junge Herr Pommes Bratzek in Begleitung seiner alten Frau Mutter die Diskothek in der ehemaligen Waschkaue der stillgelegten Zeche Gewerkschaft Kuno in Essen-Brackenborgen-Dreckenhausen. Herr Pommes trägt einen offensichtlich eingelaufenen Pullover. Gurke und Scholle und Erika begrüßen ihn.

0: Wetter so, der Ort ist tot.
1: 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Aber ich glaube, von Bommern kommt hier keiner groß nach Wengern, weil hier ist ja nicht viel.
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1: Eine Dame von Welt findet in Wetter oder Wengern keine Kleidung.
2: Sie können die Königstraße runtergehen, da ist fast gar nichts mehr. Die Veteraner sind also sehr stur, dass sie also gerne Geschäfte haben möchten. Aber wenn kleine Geschäfte aufmachen, werden die auch selten genutzt.
0: Wenn ich kein Auto hätte, dann könnte ich gar nicht mehr hier wohnen, glaube ich. Ich weiß es nicht. Ohne Auto sind sie hier verraten und verkauft.
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1: Im Studio Cornelius Dreger. Schönen guten Morgen. Gemeinsame Übungen, neue Technologien und eine neue Taskforce. Die Ostseestaaten wollen beim Thema Drohnenabwehr künftig enger zusammenarbeiten. Das wurde bei einem Treffen der Innenminister in Flensburg vereinbart. Die neue Sicherheitstaskforce soll aber auch auf andere hybride Bedrohungen reagieren, so Bundesinnenminister Dobrindt.
2: Wir reden hier in der Ostsee von gekappten Unterwasserkabeln, von Anschlagsversuchen, von Desinformationskampagnen. Alles dient der Destabilisierung unserer Gesellschaften, der Politik, unserer Demokratien.
1: Das Land Berlin wird nach einem Hackerangriff erpresst, will laut regierendem Bürgermeister Wegner aber nicht auf die Forderung eingehen. Mitte August hatte die Attacke die Berliner Behörden zum Teil lahmgelegt. Es wird immer noch geprüft, welche Daten gestohlen wurden. Die Hacker behaupten laut einem Spiegelbericht, an etliche Daten gekommen zu sein und sie drohen damit, sie zu veröffentlichen, sollten sie nicht gut 2 Millionen Euro in Bitcoin bekommen. US-Präsident Trump hat einen Öldeal mit Venezuela verkündet. Die USA erhalten die Mehrheitskontrolle über 65 Milliarden Barrel venezolanisches Erdöl. Die US-Ölreserven würden sich dadurch mehr als verdoppeln. Im Januar hatten die USA Venezuelas damaligen Präsidenten Maduro gefangen genommen. Norwegen nimmt Abschied von König Harald. Tausende Menschen legten Blumen und Karten vor dem Palast in Oslo nieder. Viele umarmten sich und weinten. Am Abend wurde der Sarg durch die Hauptstadt zum Schloss gefahren. Harald soll zunächst in der Schlosskapelle aufgebahrt werden. Der FC Bayern macht zum Bundesliga-Start genau da weiter, wo er vor der Sommerpause aufgehört hat. Im Eröffnungsspiel gegen den VfB Stuttgart haben die Bayern am Ende deutlich mit 5:1 gewonnen. Das Team von Trainer Vincent Kompany ließ sich auch nicht vom zwischenzeitlichen Ausgleich der Stuttgarter schocken. Bayern-Spieler und Torschütze zum 4:1 Alexander Pavlovic sagte bei Sky:
3: Wir haben von Anfang bis Ende alles gegeben und ist oft gegen Stuttgart so, dass sie mit der zweiten Hälfte ein bisschen einbrechen, nicht mehr so viel Kraft haben und es war heute wieder so und wir machen immer weiter, hören nicht auf und machen unsere Tore.
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4: Mit KI-Support. Wolkig und ab und zu nass ist es heute Vormittag. Im Norden und Westen ziehen viele Wolken durch. An der Küste regnet es zeitweise, sonst scheint oft die Sonne und später kommen mehr Wolken dazu, nur vereinzelt ein kurzer Schauer. Dazu werden es 20 bis 27 Grad. Morgen geht's gemischt weiter, meist trocken, maximal bis 29 Grad.

0: Decke nicht nur vom Boden, sondern auch aus der Luft?
1: Das ist richtig.
0: Sie haben einen außergewöhnlichen Beruf.
1: Ich bin Luftbildfotograf seit fast 50 Jahren und dadurch auch viel in der Luft, unter anderem auch über Herdecke.
0: Ja, wie ist denn Herdecke so aus der Luft?
1: Schön, einfach schön, viel Grün, eine schöne, interessante Altstadt, die man als Altstadt auch erkennen kann. Mit kurzen Wegen zur Ruhr und so weiter.
0: Also Sie sind Wallherdecker. Was führte denn zu der Wall? Warum haben Sie sich für Herdecke entschieden?
1: Wir haben in Witten gewohnt und haben uns nach einem kleineren Haus umgesehen. Und das haben wir dann oben auf dem Schnee gefunden.
0: Und sind die Herdecker so, dass man gut aufgenommen wird?
1: Wir sind sehr gut aufgenommen worden. Sofort in der Nachbarschaft gefragt worden, ob wir in den Kegelclub wollen. Osterfeuer und so weiter, sind wir sehr gut aufgenommen worden von der Nachbarschaft.
0: Herr Haas, danke.
1: Bitte.
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1: Im Studio Cornelius Dreger. Schönen guten Morgen. Gemeinsame Übungen, neue Technologien und eine neue Taskforce. Die Ostseestaaten wollen beim Thema Drohnenabwehr künftig enger zusammenarbeiten. Das wurde bei einem Treffen der Innenminister in Flensburg vereinbart. Die neue Sicherheitstaskforce soll aber auch auf andere hybride Bedrohungen reagieren, so Bundesinnenminister Dobrindt.
2: Wir reden hier in der Ostsee von gekappten Unterwasserkabeln, von Anschlagsversuchen, von Desinformationskampagnen. Alles dient der Destabilisierung unserer Gesellschaften, der Politik, unserer Demokratien.
1: Das Land Berlin wird nach einem Hackerangriff erpresst, will laut regierendem Bürgermeister Wegner aber nicht auf die Forderung eingehen. Mitte August hatte die Attacke die Berliner Behörden zum Teil lahmgelegt. Es wird immer noch geprüft, welche Daten gestohlen wurden. Die Hacker behaupten laut einem Spiegelbericht, an etliche Daten gekommen zu sein und sie drohen damit, sie zu veröffentlichen, sollten sie nicht gut 2 Millionen Euro in Bitcoin bekommen. US-Präsident Trump hat einen Öldeal mit Venezuela verkündet. Die USA erhalten die Mehrheitskontrolle über 65 Milliarden Barrel venezolanisches Erdöl. Die US-Ölreserven würden sich dadurch mehr als verdoppeln. Im Januar hatten die USA Venezuelas damaligen Präsidenten Maduro gefangen genommen. Norwegen nimmt Abschied von König Harald. Tausende Menschen legten Blumen und Karten vor dem Palast in Oslo nieder. Viele umarmten sich und weinten. Am Abend wurde der Sarg durch die Hauptstadt zum Schloss gefahren. Harald soll zunächst in der Schlosskapelle aufgebahrt werden. Der FC Bayern macht zum Bundesliga-Start genau da weiter, wo er vor der Sommerpause aufgehört hat. Im Eröffnungsspiel gegen den VfB Stuttgart haben die Bayern am Ende deutlich mit 5:1 gewonnen. Das Team von Trainer Vincent Kompany ließ sich auch nicht vom zwischenzeitlichen Ausgleich der Stuttgarter schocken. Bayern-Spieler und Torschütze zum 4:1 Alexander Pavlovic sagte bei Sky:
3: Wir haben von Anfang bis Ende alles gegeben und ist oft gegen Stuttgart so, dass sie mit der zweiten Hälfte ein bisschen einbrechen, nicht mehr so viel Kraft haben und es war heute wieder so und wir machen immer weiter, hören nicht auf und machen unsere Tore.
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4: mit KI-Support. Wolkig und ab und zu nass ist es heute Vormittag. Im Norden und Westen ziehen viele Wolken durch. An der Küste regnet es zeitweise, sonst scheint oft die Sonne und später kommen mehr Wolken dazu, nur vereinzelt ein kurzer Schauer. Dazu werden es 20 bis 27 Grad. Morgen geht's gemischt weiter, meist trocken, maximal bis 29 Grad.

0: Tausenden zu.
1: Hey Matrosen! Das war der dritte Platz mit 14,9%. Bodo, Dennis, Grene, wir gehen mal zum Kapitän. Denn du musst eher entscheiden, wer die goldene 3 bekommen soll, nicht? Das ist ausgezeichnet. Sitz ein bisschen schief, bitte richtig aufsetzen. Danke sehr. Ist immer noch zu klein. So, war immer schon ein Dickkopf. Das hat er auch schon mal gesungen, nicht? Lieber Peter, entscheide bitte, wer die goldene 3 bekommt.
2: Die goldene 3 bekommt Grene aus Grene. Bei
1: Kreinsen, nicht?
2: Bei Kreinsen, ja.
1: Kreinsen ist der Eisenbahnknotenpunkt, nicht? Das ist ein eigenartiges Ding, was ihr da habt. Passt das? Ja, es passt besser bei dir. Grene, ich danke dir. Und Grene hat die Postleitzahl 3351. Wenn man also an Grene, in Grene, bei Kreinsen schreibt, dann kommt das an. Er hat nämlich noch keine. Das heißt, Grene hat noch keine. Er sucht noch eine Kleine. Also schreiben Sie doch mal, nicht 3351. Ich danke dir, lieber Peter. Applaus für UKW.

0: Auf meinem Weg durch Herdecke treffe ich Hubert Haast. Herr Haast, Sie kennen Herdecke nicht nur vom Boden, sondern auch aus der Luft?
1: Das ist richtig.
0: Sie haben einen außergewöhnlichen Beruf.
1: Ich bin Luftbildfotograf seit fast 50 Jahren und dadurch auch viel in der Luft, unter anderem auch über Herdecke.
0: Ja, wie ist denn Herdecke so aus der Luft?
1: Schön, einfach schön, viel Grün, eine schöne, interessante Altstadt, die man als Altstadt auch erkennen kann. Mit kurzen Wegen zur Ruhr und so weiter.
0: Also Sie sind Wallherdecker. Was führte denn zu der Wall? Warum haben Sie sich für Herdecke entschieden?
1: Wir haben in Witten gewohnt und haben uns nach einem kleineren Haus umgesehen. Und das haben wir dann oben auf dem Schnee gefunden.
0: Und sind die Herdecker so, dass man gut aufgenommen wird?
1: Wir sind sehr gut aufgenommen worden. Sofort in der Nachbarschaft gefragt worden, ob wir in den Kegelclub wollen. Osterfeuer und so weiter, sind wir sehr gut aufgenommen worden von der Nachbarschaft.
0: Herr Haast, danke.
2: Bitte. 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
1: Im Studio Christiane Hampe. Schönen guten Tag. Wie konnte es zu dem tödlichen Schiffsunglück vor Zypern kommen? Dazu laufen die Ermittlungen auf Hochtouren. Mindestens 8 Menschen kamen ums Leben, einige werden immer noch vermisst. Philipp Nützig.
2: Die meisten der über 260 Menschen an Bord der Fähre konnten gerettet werden. Einige von ihnen machen der Besatzung schwere Vorwürfe. Sie hätten erste Anzeichen und Warnungen der Passagiere ignoriert. Der Kapitän und seine Crewmitglieder wurden bereits festgenommen. Wie das Schiff bei bestem Wetter kentern konnte, soll jetzt unter anderem die Auswertung der Blackbox zeigen.
1: Die USA haben zum ersten Mal seit Wochen wieder Ziele im Iran angegriffen. Damit sollte nach Angaben des US-Militärs verhindert werden, dass der Iran in der Straße von Hormus weitere Seeminen verlegen kann. Bundeskanzler Merz warnt vor einer AfD-Regierung in Sachsen-Anhalt. Im ARD-Sommerinterview sagte Merz, das Land könnte dadurch erheblichen Schaden nehmen, vor allem wirtschaftlich. Und weiter?
3: Wenn das so kommt, wie das in den Umfragen möglich erscheint, dann wird dieses Bundesland erhebliche Probleme bekommen. Ich kann mir nicht vorstellen, dass noch internationale Investoren mit einem AfD-Ministerpräsidenten zu einem Spatenstich kommen, um neue Werke zu gründen und neue Unternehmen in Sachsen-Anhalt anzusiedeln.
1: In Sachsen-Anhalt wird kommenden Sonntag der neue Landtag gewählt. Die AfD liegt in den Umfragen deutlich vorn. Fürs Laden von E-Autos gibt's eine platzsparende Alternative zu den sperrigen Ladesäulen. Nach Düsseldorf, Dortmund oder Köln sind jetzt auch in Bamberg und Leipzig testweise Ladebordsteine installiert. Autofahrer schließen ihr Kabel direkt an der Gehwegkante an. Peter Krutsch von den Leipziger Stadtwerken rechnet fest damit, dass demnächst noch mehr Ladebordsteine dazukommen.
4: Wir sind auch im Austausch gewesen mit Düsseldorf und Köln. Dort gab es ähnliche Pilotphasen mit positiven Ergebnissen. Und danach hat man gesagt, so jetzt installieren wir noch ein paar Ladebordsteine mehr.
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5: Mit KI-Support. Wechselhaft ist es heute. Im Norden ziehen immer wieder Schauer durch. Ab und zu ist auch mal ein kräftiges Gewitter dabei. Im Süden zeigt sich öfter die Sonne und meistens bleibt es trocken. Dazu liegen die Höchstwerte bei 20 bis 25 Grad, vereinzelt sind auch 27 Grad drin. Morgen bleibt es überwiegend freundlich mit Sonne und Wolken, nur ab und zu ein Schauer, maximal bis 26 Grad.
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0: Loch in der Hose, wieder mal irgendwo hängen geblieben, am Fahrradsattel oder so. Ja, die Hose wegzuschmeißen wäre zu schade. Dafür gibt es ein Reparaturcafé mitten in Witten in der Ruhrstraße bei Noranur. Elisabeth Smetana von Noranur stellt uns das Angebot jetzt vor.
1: Wir haben jetzt schon seit einigen Monaten ein textiles Repair-Café. Das findet immer am ersten Samstag des Monats statt. Und da ist auch einer von uns, der nähen kann, dabei und unterstützt. Wir stellen unsere Nähmaschinen zur Verfügung und jeder kann vorbeikommen mit seinen Kleidungsstücken, die kaputt sind, und die dort reparieren.
0: Also ist das nicht so ein Repair-Café wie bei Elektrogeräten, wo jemand tatsächlich Ahnung von Elektrogeräten hat, sondern man muss das selber machen, also man lernt etwas dabei?
1: Genau, also man wird angeleitet natürlich, wenn man noch nie an einer Nähmaschine gesessen hat, wie das funktioniert. Dafür haben wir unsere Schneiderinnen und Schneider vor Ort immer abwechselnd, machen das drei verschiedene Personen. Dann soll man aber natürlich das selber an der Nähmaschine machen. Also es ist nicht so, dass die das für einen machen, sondern die unterstützen einen dabei, das selbst umzusetzen. Oder man sagt, vielleicht gibt es ja auch welche, die sagen, ich nähe eigentlich total gerne und hätte auch mal wieder Lust, was zu nähen, aber ich habe gerade gar keine eigene Nähmaschine und auch nicht die finanziellen Möglichkeiten, mir eine zu kaufen. Und er kann dann auch gerne vorbeikommen und seine Sachen bei uns nähen.
0: Und wer kommt denn da jetzt so vorbei? Also eher Männer oder eher Frauen?
1: Meistens sind es ja eher mehr Frauen, aber ich glaube, es gibt auch durchaus Männer, die sagen, ich möchte vielleicht auch mal ein bisschen mehr nähen oder ich traue mir das auch zu. Und wie gesagt, es gibt ja die professionelle Unterstützung und es ist für jeden offen. Wir freuen uns. Es ist auch also ein bisschen aus dem Sinne der Nachbarschaft, des Wiesenviertels, dass wir uns da gerne über den ganzen Austausch freuen und jeder ist herzlich willkommen.
0: Und ihr habt auch einen Schneider, der in Syrien mal genäht hat. Ist er auch mit dabei bei der Anleitung? Also vielleicht leiten sich Männer untereinander anders an.
1: Genau, Bassem leitet unter anderem dieses Repair-Café. Wir machen noch zwei andere, aber jedes dritte Mal an dem ersten Samstag im Monat ist auf jeden Fall Bassem da. Und der hat total viel Freude dabei, das allen Leuten zu zeigen, wie das funktioniert.
0: Und das findet immer am ersten Samstag im Monat statt, in der Ruhrstraße wie viel?
1: In der Ruhrstraße 18 von 10 bis 16 Uhr.
0: Und es ist kostenlos?
1: Es ist kostenlos. Aber wenn man jetzt seine Materialien hat, dann kann man die alle sehr gerne mitbringen. Aber zur Not stellen wir natürlich auch einige Materialien zur Verfügung.
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1: Im Studio Christiane Hampe. Schönen guten Tag. Während die Pflegereform noch heftig diskutiert wird, schlägt die Pflegeversicherung Alarm. Neuesten Berechnungen zufolge könnten den Kassen schon im Oktober das Geld ausgehen. Mehr von Silas Quiring.
2: Weil die Ausgaben immer weiter steigen, gab es in den ersten 6 Monaten schon ein Defizit von 770 Millionen Euro. Das hat Verbandschef Blatt bei der Halbjahresbilanz erklärt. Die Politik muss jetzt sehr schnell etwas tun, fordert Blatt. Union und SPD wollen, dass ihre Reform bis Herbst auf den Weg kommt, damit sie zum kommenden Jahr in Kraft tritt. Der neue Gesundheitsminister Linnemann überarbeitet dazu noch den Entwurf seiner Vorgängerin Wagen.
1: Wie konnte es zu dem tödlichen Schiffsunglück vor Zypern kommen? Dazu laufen die Ermittlungen auf Hochtouren. Mindestens 8 Menschen kamen ums Leben, einige werden immer noch vermisst. Philipp Nützig.
3: Die meisten der über 260 Menschen an Bord der Fähre konnten gerettet werden. Einige von ihnen machen der Besatzung schwere Vorwürfe. Sie hätten erste Anzeichen und Warnungen der Passagiere ignoriert. Der Kapitän und seine Crewmitglieder wurden bereits festgenommen. Wie das Schiff bei bestem Wetter kentern konnte, soll jetzt unter anderem die Auswertung der Blackbox zeigen.
1: Die USA haben zum ersten Mal seit Wochen wieder Ziele im Iran angegriffen. Damit sollte nach Angaben des US-Militärs verhindert werden, dass der Iran in der Straße von Hormus weitere Seeminen verlegen kann. Wenige Tage vor der Landtagswahl in Sachsen-Anhalt steigt Bundeskanzler Merz in den Wahlkampf vor Ort ein. Heute Abend trifft er in Quedlinburg den CDU-Spitzenkandidaten Sven Schulze. Zuvor ist Merz bereits in Mecklenburg-Vorpommern unterwegs. Dort wird in knapp 3 Wochen gewählt. Das Bremer Raumfahrtunternehmen OHB hat einen Milliardenauftrag an Land gezogen. Für ein neues europäisches Satellitenkommunikationssystem wird OHB 18 Satellitenplattformen bauen. Das neue System soll die Kommunikation in Europa ab 2030 sicherer und unabhängiger machen.
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4: Mit KI-Support. Wechselhaft ist es heute. Im Norden ziehen immer wieder Schauer durch. Ab und zu ist auch mal ein kräftiges Gewitter dabei. Im Süden zeigt sich öfter die Sonne und meistens bleibt es trocken. Dazu liegen die Höchstwerte bei 20 bis 25 Grad. Vereinzelt sind auch 27 Grad drin. Morgen bleibt es überwiegend freundlich mit Sonne und Wolken. Nur ab und zu ein Schauer, maximal bis 26 Grad.

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1: Perfektes Wetter draußen, also ab in die Luft. Seine eigene Drohne fliegen zu lassen, ist schon richtig cool und mittlerweile auch gar nicht mal so teuer. Aber Achtung, vor dem ersten Start gibt's einiges zu beachten. Zum Beispiel den Ort. 1,5 Kilometer um Flugplätze heißt es Drohnenverbot. Auch über Bundesstraßen, Autobahnen und Bahnanlagen ist das Fliegen verboten. Wenn es dann in die Luft geht, gilt maximal 100 Meter Höhe und nur so, dass man seine Drohne immer sehen kann. Ab 250 Gramm Startgewicht muss das Teil zusätzlich noch gekennzeichnet sein, damit jeder weiß, wem die Drohne gehört. Aber Achtung, in jedem Land und teilweise auch in unterschiedlichen Regionen gibt's andere Regeln. Wer sich nicht dran hält, zahlt in Tschechien bis zu 185.000 Euro Strafe. Immer noch besser als in Ghana, da geht's für 30 Jahre in den Knast. Es gibt auch Länder, da muss vor jedem Start das Verteidigungsministerium zustimmen. Bedeutet für uns, vor dem Start besser ausreichend informieren.
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1: Im Studio Christiane Hampe. Schönen guten Tag. Die Kassen der Pflegeversicherung sind schon in wenigen Wochen leer. Davor warnt Spitzenverbandchef Oliver Blatt. Die Pflege wird immer teurer und immer mehr Menschen nehmen sie in Anspruch. Allein für dieses Jahr erwarten die Kassen ein Loch von 500 Millionen Euro. Die geplante Pflegereform der Bundesregierung soll aber erst zum nächsten Jahr in Kraft treten. Kassenverbandchef Blatt sagt:
2: Der Pflege läuft also sprichwörtlich die Zeit davon. Der Politik rufe ich also hier klar und deutlich zu: Es muss jetzt endlich gehandelt werden, denn in wenigen Monaten ist das Geld alle.
1: Wenige Tage vor der Landtagswahl in Sachsen-Anhalt steigt Bundeskanzler Merz in den Wahlkampf vor Ort ein. Heute Abend trifft er in Quedlinburg den CDU-Spitzenkandidaten Sven Schulze. Zuvor ist Merz bereits in Mecklenburg-Vorpommern unterwegs. Dort wird in knapp 3 Wochen gewählt. Nach den tödlichen Schüssen auf einem Techno-Festival in der Schweiz sind immer noch viele Fragen offen. Der oder die Täter konnten unerkannt fliehen und werden in der gesamten Schweiz gesucht. Unklar sind auch die Hintergründe. Bei den Schüssen wurde eine junge Frau getötet. Es gab außerdem mehrere Verletzte. Immer mehr Städte in Deutschland setzen auf Ladebordsteine für E-Autos. Nach erfolgreichen Tests in Düsseldorf, Dortmund und Köln gibt's jetzt auch welche in Bamberg und Leipzig. Statt in sperrige Ladesäulen können die E-Autofahrer ihr Kabel platzsparend einfach im Bordstein einstöpseln. Peter Krutsch von den Leipziger Stadtwerken sagte uns:
3: Also das wird angenommen, das wird gesehen und wir haben auch Anfragen aus Berlin und woanders her, was das denn für ein Pilotprojekt ist. Und es wird jetzt schon fleißig geladen, im Schnitt so 4 bis 4,5 Ladevorgänge pro Tag an den Ladebordsteinen.
1: Das Bremer Raumfahrtunternehmen OHB hat einen Milliardenauftrag an Land gezogen. Für ein neues europäisches Satellitenkommunikationssystem wird OHB 18 Satellitenplattformen bauen. Das neue System soll die Kommunikation in Europa ab 2030 sicherer und unabhängiger machen.
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4: 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Wechselhaft ist es gerade. Im Norden und in der Mitte gibt's immer wieder Schauer, zwischendurch kann auch mal ein Gewitter aufziehen und dann wird's kurz ziemlich ruppig. Richtung Nachmittag bleibt das Ganze unbeständig, weiter südlich ist öfter mal Sonne dabei. Dazu werden es insgesamt um die 20 bis 27 Grad. Morgen dann meist freundlicher und öfter trocken, maximal bis 26 Grad.

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1: Im Studio Colin Mock, schönen guten Tag. Um die Pflegeversicherung steht es noch schlechter als bisher gedacht. Stand jetzt geht den Pflegekassen noch vor Inkrafttreten der geplanten Reform zum neuen Jahr das Geld aus. Neuesten Berechnungen zufolge ist schon im Oktober das Ende der Fahnenstange erreicht, sagt Spitzenverbandschef Oliver Blatt.
2: Wenn Ausgaben dreimal so stark steigen wie Einnahmen, dann ist das immer ein Problem. Haupttreiber dieser Entwicklung ist die steigende Anzahl von Menschen, die Leistungen der Pflegeversicherung in Anspruch nehmen.
1: Die Politik muss jetzt sehr schnell etwas tun, so Blatt weiter. Zum ersten Mal seit Wochen haben die USA den Iran nicht nur wirtschaftlich, sondern auch wieder mit Waffen angegriffen. Die US-Truppen nahmen dabei Ziele in der Straße von Hormuz ins Visier. Silas Quiring.
3: Seit Monaten ist die Meerenge ja der Mittelpunkt des Konflikts und der Iran will weiter dafür sorgen, dass hier kaum Öltanker durchkommen, auch mit Seeminen. Die werden zum Teil auch von Inseln in der Region ins Wasser geschossen und solche Raketenwerfer haben die USA jetzt attackiert. Der Iran hat bereits mit Gegenangriffen auf US-Stützpunkte in der Region reagiert. Auch die Ölpreise sind schon wieder in die Höhe geschnellt.
1: In der Schweiz ist nach den Schüssen auf einem Techno-Festival jetzt ein Verdächtiger festgenommen worden. Zum möglichen Motiv des 43-Jährigen wird noch ermittelt. Die Polizei geht von einem Einzeltäter aus. Die Schüsse hatten mehrere Menschen verletzt. Eine junge Frau wurde getötet. Für ChatGPT gelten in der EU künftig besonders strenge Regeln. Weil der KI-Chatbot von so vielen Menschen genutzt wird, stuft die EU-Kommission ihn als sehr große Suchmaschine ein. Zu den verschärften Auflagen gehören ein stärkeres Vorgehen gegen illegale Inhalte und ein besserer Schutz Minderjähriger. Immer mehr Städte in Deutschland setzen auf Ladebordsteine für E-Autos. Nach erfolgreichen Tests in Düsseldorf, Dortmund und Köln wurden jetzt auch welche in Leipzig und Bamberg installiert. Statt sperriger Ladesäulen können Autofahrer ihr Kabel platzsparend im Bordstein einstöpseln.
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4: Mit KI-Support. Wechselhaft ist es gerade. Im Norden und in der Mitte gibt's immer wieder Schauer. Zwischendurch kann auch mal ein Gewitter aufziehen und dann wird's kurz ziemlich ruppig. Richtung Nachmittag bleibt das Ganze unbeständig, weiter südlich ist öfter mal Sonne dabei. Dazu werden es insgesamt um die 20 bis 27 Grad. Morgen dann meist freundlicher und öfter trocken, maximal bis 26 Grad.

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1: Ich bin da etwas auf der Spur. Es geht um Regierungen und unsere Gesundheit. Okay, keine Sorge, ich tische euch jetzt keine Verschwörungstheorien auf. Stattdessen gibt's staatlich verordnete Nahrungsergänzungsmittel. In den USA zum Beispiel. Seit über 20 Jahren muss Mehl dort mit Folsäure angereichert werden. Folsäure, das ist ein B-Vitamin, das brauchen wir für unseren Stoffwechsel. Eigentlich steckt es in Salat, Nüssen oder Vollkornprodukten. Das reicht aber nicht aus. Zumindest, wenn man schwanger ist oder es vorhat. Das Kind braucht nämlich Folsäure, um sich zu entwickeln. Und genau deshalb steckt es in den USA im Mehl. Das Problem ist jetzt aber, dass jeder, der nicht schwanger ist, zu viel Folsäure zu sich nimmt. Und das kann unter anderem zu Krebs führen. Viele Länder setzen auch solche Ergänzungsmittel, auch in Leitungswasser oder in Milch. In Deutschland ist Salz davon betroffen. Dem wird häufig Jod zugesetzt. Die Gefahr einer Überdosis ist hier aber deutlich geringer, weil zu viel Salz einfach nicht schmeckt. Außerdem kann jeder selbst entscheiden, ob mit oder ohne Jod.
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1: Im Studio Colin Mock, schönen guten Tag. Die Kassen der Pflegeversicherung sind schon in wenigen Wochen leer. Davor warnt Spitzenverbandschef Oliver Blatt. Die Pflege wird immer teurer und immer mehr Menschen nehmen sie in Anspruch. Allein für dieses Jahr erwarten die Kassen ein Loch von 500 Millionen Euro. Die geplante Reform der Bundesregierung soll aber erst zum nächsten Jahr in Kraft treten. Kassenverbandschef Blatt sagt:
2: Der Pflege läuft also sprichwörtlich die Zeit davon. Der Politik rufe ich also hier klar und deutlich zu: Es muss jetzt endlich gehandelt werden. Denn in wenigen Monaten ist das Geld alle.
1: Deutschland hat einen der wärmsten Sommer seit Beginn der Aufzeichnung hinter sich. Der Deutsche Wetterdienst spricht in seiner vorläufigen Bilanz von Dimensionen, wie sie in Deutschland bislang nicht beobachtet wurden. Etwa mit Blick auf die Hitzewelle Ende Juni mit über 40 Grad. Jörg-Andreas Krüger ist der Präsident des Naturschutzbundes Deutschland. Er sagt bei NTV, das ist ein Weckruf.
3: Ob wir jetzt jedes Jahr solche Sommer haben, das ist eher unwahrscheinlich, aber wir werden sie viel, viel häufiger und immer öfter haben. Und das bedeutet, wir müssen besser vorbereitet sein, damit wir weniger Hitzetote haben, weniger katastrophale Schäden in Natur und Landschaft, Forstwirtschaft und Landwirtschaft und überall.
1: Wie konnte es zum tödlichen Schiffsunglück vor Zypern kommen? Dazu laufen die Ermittlungen auf Hochtouren. Mindestens 8 Menschen kamen ums Leben, einige werden noch vermisst. Viele der geretteten Passagiere machen der Besatzung schwere Vorwürfe. Die gesamte Crew wurde festgenommen. Die Unternehmen in Deutschland wollen ihre Investitionen in den Klimaschutz nicht wirklich steigern. Laut einer IFO-Umfrage sollen es dieses und nächstes Jahr etwas mehr als 10% der Investitionen insgesamt sein. Das ist nur minimal mehr als letztes Jahr. Deutschland mischt im internationalen Raumfahrtgeschäft weiter kräftig mit. Jetzt hat ein Bremer Unternehmen einen Milliardenauftrag an Land gezogen. Für ein neues europäisches Kommunikationssystem baut es mehrere Satellitenplattformen. Das neue System soll die Kommunikation in Europa sicherer und unabhängiger machen.
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4: Mit KI-Support. Wechselhaft ist es am Nachmittag. Im Norden und in der Mitte gehen immer wieder Schauer oder Gewitter runter, teils kräftig, und dazu kann es auch Sturmböen geben. Richtung Abend bleibt es unbeständig, im Süden ist es öfter trocken mit Sonne und Wolken, am Alpenrand sind aber auch mal Schauer dabei. Dazu werden es 20 bis 27 Grad. Morgen dann meist Sonne und Wolken, im Norden noch Schauer, maximal bis 26 Grad.

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1: Im Studio Colin Mock. Schönen guten Tag. Um die Pflegeversicherung steht es noch schlechter als bisher gedacht. Stand jetzt geht den Pflegekassen noch vor Inkrafttreten der geplanten Reform zum neuen Jahr das Geld aus. Neuesten Berechnungen zufolge ist schon im Oktober das Ende der Fahnenstange erreicht, sagt Spitzenverbandschef Oliver Blatt.
2: Wenn Ausgaben dreimal so stark steigen wie Einnahmen, dann ist das immer ein Problem. Haupttreiber dieser Entwicklung ist die steigende Anzahl von Menschen, die Leistungen der Pflegeversicherung in Anspruch nehmen.
1: Die Politik muss jetzt sehr schnell etwas tun, so Blatt weiter. Die Schweizer Polizei hat nach den tödlichen Schüssen auf einem Festival jetzt den mutmaßlichen Täter gefasst. Der 43-Jährige wurde im Rahmen der Fahndung angehalten und unter dringendem Tatverdacht festgenommen. Fabian Hoffmann.
3: Allzu viele Details nannte die Polizei nicht. Zu einem möglichen Motiv werde nach wie vor ermittelt. Stand jetzt wird aber von einem Einzeltäter ausgegangen. Auf dem Techno-Festival waren am frühen Sonntagmorgen mehrere Schüsse gefallen. Eine 22-Jährige wurde dabei getötet, 5 weitere Menschen verletzt, darunter auch eine Deutsche. Der Täter war zunächst auf der Flucht. Erst knapp 24 Stunden später gelang die Festnahme.
1: Der Sommer in Deutschland ist der zweitwärmste gewesen, seitdem flächendeckend gemessen wird. Nur der Rekordsommer 2003 war noch wärmer, so die vorläufige Bilanz. In diesem Jahr gab es knapp 30 heiße oder sogar sehr heiße Tage, so die Experten. Nach dem Schiffsunglück vor Zypern mit mindestens 8 Toten machen viele der geretteten Passagiere der Besatzung schwere Vorwürfe. Sie hätten Warnungen ignoriert. Die Crew wurde samt Kapitän festgenommen. Wie das Schiff bei bestem Wetter kentern konnte, wird jetzt ermittelt. Immer mehr Städte in Deutschland setzen auf Ladebordsteine für E-Autos. Nach erfolgreichen Tests in Düsseldorf, Dortmund und Köln wurden jetzt auch welche in Leipzig und Bamberg installiert. Statt sperriger Ladesäulen können Autofahrer ihr Kabel platzsparend im Bordstein einstöpseln.
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4: Mit KI-Support. Wechselhaft ist es am Nachmittag. Im Norden und in der Mitte gehen immer wieder Schauer oder Gewitter runter, teils kräftig, und dazu kann es auch Sturmböen geben. Richtung Abend bleibt es unbeständig, im Süden ist es öfter trocken mit Sonne und Wolken, am Alpenrand sind aber auch mal Schauer dabei. Dazu werden es 20 bis 27 Grad. Morgen dann meist Sonne und Wolken, im Norden noch Schauer, maximal bis 26 Grad.

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1: Kennt ihr noch Gilbert O'Sullivan? Hey, come on! Da oben die Tribüne, ja, die Tribüne.

0: Kaiser.
1: Dankeschön.

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1: Im Studio Colin Mock, schönen guten Tag. Die Kassen der Pflegeversicherung sind schon in wenigen Wochen leer. Davor warnt Spitzenverbandschef Oliver Blatt. Die Pflege wird immer teurer und immer mehr Menschen nehmen sie in Anspruch. Allein für dieses Jahr erwarten die Kassen ein Loch von 500 Millionen Euro. Die geplante Reform der Bundesregierung soll aber erst zum nächsten Jahr in Kraft treten. Kassenverbandschef Blatt sagt:
2: Der Pflege läuft also sprichwörtlich die Zeit davon. Der Politik rufe ich also hier klar und deutlich zu: Es muss jetzt endlich gehandelt werden. Denn in wenigen Monaten ist das Geld alle.
1: Der Sommer in Deutschland ist der zweitwärmste gewesen, seitdem flächendeckend gemessen wird. Nur der Rekordsommer 2003 war noch wärmer, so die vorläufige Bilanz. In diesem Jahr gab es knapp 30 heiße oder sogar sehr heiße Tage, so die Experten. Der Präsident des Naturschutzbundes Deutschland, Jörg Andreas Krüger, sagt dazu bei NTV:
3: Wir werden jetzt in regelmäßigen Abständen mit solchen Sommern rechnen müssen. Wir erinnern uns, wir hatten 2018 und 2019 das letzte Mal solche Sommer. Unsere Wälder erholen sich heute noch von den Schäden aus diesen Sommern. Dieses Jahr kam der nächste Nackenschlag. Da jetzt immer noch die Augen zuzumachen und zu sagen, auch früher gab es mal warme Sommer, das bringt nichts.
1: In der Schweiz ist nach den Schüssen auf einem Techno-Festival jetzt ein Verdächtiger festgenommen worden. Zum möglichen Motiv des 43-Jährigen wird noch ermittelt. Die Polizei geht von einem Einzeltäter aus. Die Schüsse hatten mehrere Menschen verletzt. Eine junge Frau wurde getötet. Für ChatGPT gelten in der EU künftig besonders strenge Regeln. Weil der KI-Chatbot von so vielen Menschen genutzt wird, stuft die EU-Kommission ihn als sehr große Suchmaschine ein. Zu den verschärften Auflagen gehören ein stärkeres Vorgehen gegen illegale Inhalte und ein besserer Schutz Minderjähriger. Deutschland mischt im internationalen Raumfahrtgeschäft weiter kräftig mit. Jetzt hat ein Bremer Unternehmen einen Milliardenauftrag an Land gezogen. Für ein neues europäisches Kommunikationssystem baut es mehrere Satellitenplattformen. Das neue System soll die Kommunikation in Europa sicherer und unabhängiger machen.
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4: Mit KI-Support. Wechselhaft ist es gerade. Im Norden und in der Mitte kommen immer wieder Schauer oder Gewitter durch, teils auch kräftig mit Sturmböen. Am Alpenrand hängen viele Wolken und ab und zu ist's auch mal nass. Dazu liegen die Höchstwerte heute bei 20 bis 25 Grad. Vereinzelt bis 27 Grad. Morgen geht's mit mal mehr, mal weniger Wolken weiter. Im Norden sind noch mal Schauer drin, sonst meist trocken. Maximal bis 26 Grad.

In unserer Sendung auf der Reeperbahn nachts um 12:30 ein Streifzug durch St. Pauli, sind wir jetzt im Hypodrom auf der Großen Freiheit angekommen. Eben betritt Hannes Kröger, der singende Seemann, das Podium über der Manege. Der Lärm verstummt und jetzt klingt sie auf, die alte, auf allen Meeren bekannte Weise.

0: Mein Name ist Kröger. Ich komme aus Hamburg.
1: Kröger aus Hamburg?
0: Wenn Sie mich mal finden wollen, Hannes Kröger, Hamburg, große Freiheit. Hannes Kröger, Hamburg, große Freiheit.

je die große Freiheit, die hat mich fix und fertig gemacht. Ich bin Wrack. Ich bin Wrack. Nur eine stinkige Landratte geworden. Die Dauer macht mich das alles hier verrückt. Jeden Abend denselben Spektakel hier in dem Bums. Immer den Affen machen. Das Krüger, der singende Seemann. Ja, Jesus. Was bin ich denn in Wirklichkeit hier? Das hat er an mir, Fritze. Ja, das bin ich. Es gibt doch nur was anderes. Doch nur was anderes. Man glaubt gar nicht, was ein Mann alles vergessen kann, wenn er ihn

0: Los dinosaurios.
1: Einmal muss es doch wieder sein, nicht? Denn wenn jemand...
2: Liebe Drau,

0: Loch in der Hose, wieder mal irgendwo hängen geblieben, am Fahrradsattel oder so. Ja, die Hose wegzuschmeißen wäre zu schade. Dafür gibt es ein Reparaturcafé mitten in Witten in der Ruhrstraße bei Nora Nur. Elisabeth Smetana von Nora Nur stellt uns das Angebot jetzt vor.
1: Wir haben jetzt schon seit einigen Monaten ein textiles Repair-Café. Das findet immer am ersten Samstag des Monats statt. Und da ist auch einer von uns, der nähen kann, dabei und unterstützt. Wir stellen unsere Nähmaschinen zur Verfügung und jeder kann vorbeikommen mit seinen Kleidungsstücken, die kaputt sind. Und die dort reparieren.
0: Also ist das nicht so ein Repair-Café wie bei Elektrogeräten, wo jemand tatsächlich Ahnung von Elektrogeräten hat, sondern man muss das selber machen, also man lernt etwas dabei?
1: Genau, also man wird angeleitet natürlich, wenn man noch nie an einer Nähmaschine gesessen hat, wie das funktioniert. Dafür haben wir unsere Schneiderinnen und Schneider vor Ort immer abwechselnd, machen das drei verschiedene Personen. Dann soll man aber natürlich das selber an der Nähmaschine machen. Also es ist nicht so, dass die das für einen machen, sondern die unterstützen einen dabei, das selbst umzusetzen. Oder man sagt, vielleicht gibt es ja auch welche, die sagen, ich nähe eigentlich total gerne und hätte auch mal wieder Lust, was zu nähen, aber ich habe gerade gar keine eigene Nähmaschine und auch nicht die finanziellen Möglichkeiten, mir eine zu kaufen. Und er kann dann auch gerne vorbeikommen und seine Sachen bei uns nähen.
0: Und wer kommt denn da jetzt so vorbei? Also eher Männer oder eher Frauen?
1: Meistens sind es ja eher mehr Frauen, aber ich glaube, es gibt auch durchaus Männer, die sagen, ich möchte vielleicht auch mal ein bisschen mehr nähen oder ich traue mir das auch zu. Und wie gesagt, es gibt ja die professionelle Unterstützung und es ist für jeden offen. Wir freuen uns. Es ist auch also ein bisschen aus dem Sinne der Nachbarschaft des Wiesenviertels, dass wir uns da gerne über den ganzen Austausch freuen und jeder ist herzlich willkommen.
0: Und ihr habt auch einen Schneider, der in Syrien mal genäht hat. Ist er auch mit dabei bei der Anleitung? Also vielleicht leiten sich Männer untereinander anders an.
1: Genau, Bassem leitet unter anderem dieses Repair-Café. Wir machen noch zwei andere, aber jedes dritte Mal an dem ersten Samstag im Monat ist auf jeden Fall Bassem da. Und er hat total viel Freude dabei, das allen Leuten zu zeigen, wie das funktioniert.
0: Und das findet immer am ersten Samstag im Monat statt, in der Ruhrstraße wie viel?
1: In der Ruhrstraße 18 von 10 bis 16 Uhr.
0: Und es ist kostenlos?
1: Es ist kostenlos. Aber wenn man jetzt seine Materialien hat, dann kann man die alle sehr gerne mitbringen. Aber zur Not stellen wir natürlich auch einige Materialien zur Verfügung.
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4: Im Studio Colin Mock, schönen guten Abend. Um die Pflegeversicherung steht es noch schlechter als bisher gedacht. Stand jetzt geht den Pflegekassen noch vor Inkrafttreten der geplanten Reform zum neuen Jahr das Geld aus. Neuesten Berechnungen zufolge ist schon im Oktober das Ende der Fahnenstange erreicht, sagt Spitzenverbandschef Oliver Blatt.
5: Wenn Ausgaben dreimal so stark steigen wie Einnahmen, dann ist das immer ein Problem. Haupttreiber dieser Entwicklung ist die steigende Anzahl von Menschen, die Leistungen der Pflegeversicherung in Anspruch nehmen.
4: Die Politik muss jetzt sehr schnell etwas tun, so Blatt weiter. Deutschland hat einen der wärmsten Sommer seit Beginn der Aufzeichnung hinter sich. Der Deutsche Wetterdienst spricht in seiner vorläufigen Bilanz von Dimensionen, wie sie in Deutschland bislang nicht beobachtet wurden. Etwa mit Blick auf die Hitzewelle Ende Juni mit über 40 Grad. Jörg-Andreas Krüger ist der Präsident des Naturschutzbundes Deutschland. Er sagt bei NTV, das ist ein Weckruf.
6: Ob wir jetzt jedes Jahr solche Sommer haben, das ist eher unwahrscheinlich, aber wir werden sie viel, viel häufiger und immer öfter haben. Und das bedeutet, wir müssen besser vorbereitet sein, damit wir weniger Hitzetote haben, weniger katastrophale Schäden in Natur und Landschaft, Forstwirtschaft und Landwirtschaft und überall.
4: Die Schweizer Polizei hat nach den Schüssen auf einem Festival jetzt einen Verdächtigen gefasst. Ein 43-Jähriger wurde festgenommen. Er soll allein gehandelt haben, das Motiv ist aber noch unklar. Bei den Schüssen wurden eine Frau getötet und 5 weitere Menschen verletzt. Immer mehr Städte in Deutschland setzen auf Ladebordsteine für E-Autos. Nach erfolgreichen Tests in Düsseldorf, Dortmund und Köln wurden jetzt auch welche in Leipzig und Bamberg installiert. Statt sperriger Ladesäulen können Autofahrer ihr Kabel platzsparend im Bordstein einstöpseln. Eine große Ära geht zu Ende. Lionel Messi beendet seine Karriere in der argentinischen Fußballnationalmannschaft. Nach über 20 Jahren sagt er, es ist an der Zeit. Messi ist 2022 Weltmeister geworden. Sein letztes Spiel war das verlorene WM-Finale diesen Juli gegen Spanien.

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1: Mit KI-Support. Viele Wolken gibt es heute Abend und dazu gehen immer wieder Schauer oder auch mal ein Gewitter runter. Teils mit kräftigen Sturmböen. In der Nacht wird's insgesamt trockener, an der Küste können aber noch ein paar Schauer dabei sein und die Tiefstwerte liegen zwischen 15 und 10 Grad. Morgen bleibt's wechselhaft mit Wolken und ab und zu Schauern, maximal bis 26 Grad.

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1: Im Studio Colin Mock, schönen guten Abend. Während die entsprechende Reform noch heftig diskutiert wird, schlägt die Pflegeversicherung Alarm. Neuesten Berechnungen zufolge könnte den Kassen schon im Oktober das Geld ausgehen. Mehr von Silas Quiring.
2: Weil die Ausgaben immer weiter steigen, gab es in den ersten 6 Monaten schon ein Defizit von 770 Millionen Euro. Das hat Verbandschef Blatt bei der Halbjahresbilanz erklärt. Die Politik muss jetzt sehr schnell etwas tun, fordert Blatt. Union und SPD wollen, dass ihre Reform bis Herbst auf den Weg kommt, damit sie zum kommenden Jahr in Kraft tritt. Der neue Gesundheitsminister Linnemann überarbeitet dazu noch den Entwurf seiner Vorgängerin Wagen.
1: Die Schweizer Polizei hat nach den tödlichen Schüssen auf einem Festival jetzt den mutmaßlichen Täter gefasst. Der 43-Jährige wurde im Rahmen der Fahndung angehalten und unter dringendem Tatverdacht festgenommen. Fabian Hoffmann.
3: Allzu viele Details nannte die Polizei nicht. Zu einem möglichen Motiv werde nach wie vor ermittelt. Stand jetzt wird aber von einem Einzeltäter ausgegangen. Auf dem Techno-Festival waren am frühen Sonntagmorgen mehrere Schüsse gefallen. Eine 22-Jährige wurde dabei getötet, 5 weitere Menschen verletzt, darunter auch eine Deutsche. Der Täter war zunächst auf der Flucht. Erst knapp 24 Stunden später gelang die Festnahme.
1: Der Sommer in Deutschland ist der zweitwärmste gewesen, seitdem flächendeckend gemessen wird. Nur der Rekordsommer 2003 war noch wärmer, so die vorläufige Bilanz. In diesem Jahr gab es knapp 30 heiße oder sogar sehr heiße Tage, so die Experten. Die EU zieht bei ChatGPT die Daumenschrauben an. Für den KI-Chatbot von OpenAI gelten künftig die strengsten Regeln im Gesetz über digitale Dienste. Es greift ab 45 Millionen Usern im Monat. ChatGPT muss jetzt mehr gegen illegale Inhalte tun. Auch fürs Online-Forum Reddit und die Spieleplattform Roblox gelten strengere Regeln. Fußball-Superstar Lionel Messi hört auf. Zumindest bei der argentinischen Nationalmannschaft. Der Entschluss tut weh, aber es ist Zeit, sagt der 39-Jährige, 1,5 Monate nach der WM-Niederlage gegen Spanien. Messi hat in über 20 Jahren mehr als 200 Länderspiele für Argentinien bestritten. Vor 4 Jahren wurde er Weltmeister.
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4: Mit KI-Support. Viele Wolken gibt es heute Abend und dazu gehen immer wieder Schauer oder auch mal ein Gewitter runter. Teils mit kräftigen Sturmböen. In der Nacht wird es insgesamt trockener, an der Küste können aber noch ein paar Schauer dabei sein und die Tiefstwerte liegen zwischen 15 und 10 Grad. Morgen bleibt es wechselhaft mit Wolken und ab und zu Schauern, maximal bis 26 Grad.
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1: Im Studio Colin Mock, schönen guten Abend. Um die Pflegeversicherung steht es noch schlechter als bisher gedacht. Stand jetzt geht den Pflegekassen noch vor Inkrafttreten der geplanten Reform zum neuen Jahr das Geld aus. Neuesten Berechnungen zufolge ist schon im Oktober das Ende der Fahnenstange erreicht, sagt Spitzenverbandschef Oliver Blatt.
2: Wenn Ausgaben dreimal so stark steigen wie Einnahmen, dann ist das immer ein Problem. Haupttreiber dieser Entwicklung ist die steigende Anzahl von Menschen, die Leistungen der Pflegeversicherung in Anspruch nehmen.
1: Die Politik muss jetzt sehr schnell etwas tun, so Blatt weiter. Der Sommer in Deutschland ist der zweitwärmste gewesen, seitdem flächendeckend gemessen wird. Nur der Rekordsommer 2003 war noch wärmer, so die vorläufige Bilanz. In diesem Jahr gab es knapp 30 heiße oder sogar sehr heiße Tage, so die Experten. Der Präsident des Naturschutzbundes Deutschland, Jörg-Andreas Krüger, sagt dazu bei NTV.
3: Wir werden jetzt in regelmäßigen Abständen mit solchen Sommern rechnen müssen. Wir erinnern uns, wir hatten 2018 und 2019 das letzte Mal solche Sommer. Unsere Wälder erholen sich heute noch von den Schäden aus diesen Sommern. Dieses Jahr kam der nächste Nackenschlag. Da jetzt immer noch die Augen zuzumachen und zu sagen, auch früher gab es mal warme Sommer, das bringt nichts.
1: In der Schweiz ist nach den Schüssen auf einem Techno-Festival jetzt ein Verdächtiger festgenommen worden. Zum möglichen Motiv des 43-Jährigen wird noch ermittelt. Die Polizei geht von einem Einzeltäter aus. Die Schüsse hatten mehrere Menschen verletzt, eine junge Frau wurde getötet. Für ChatGPT gelten in der EU künftig besonders strenge Regeln. Weil der KI-Chatbot von so vielen Menschen genutzt wird, stuft die EU-Kommission ihn als sehr große Suchmaschine ein. Zu den verschärften Auflagen gehören ein stärkeres Vorgehen gegen illegale Inhalte und ein besserer Schutz Minderjähriger. Deutschland mischt im internationalen Raumfahrtgeschäft weiter kräftig mit. Jetzt hat ein Bremer Unternehmen einen Milliardenauftrag an Land gezogen. Für ein neues europäisches Kommunikationssystem baut es mehrere Satellitenplattformen. Das neue System soll die Kommunikation in Europa sicherer und unabhängiger machen.
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4: Mit KI-Support. Viele Wolken gibt es heute Abend und dazu gehen immer wieder Schauer oder auch mal ein Gewitter runter. Teils mit kräftigen Sturmböen. In der Nacht wird's insgesamt trockener, an der Küste können aber noch ein paar Schauer dabei sein und die Tiefstwerte liegen zwischen 15 und 10 Grad. Morgen bleibt's wechselhaft mit Wolken und ab und zu Schauern, maximal bis 26 Grad.

0: Wetter so, der Ort ist tot.
1: Ich denke, dass viele Wengeraner nach Bommern fahren, um da einzukaufen. Aber ich glaube, von Bommern kommt hier keiner groß nach Wengern, weil hier ist ja nicht viel.
0: Die Kaiserstraße ist tot, aber auch die Königstraße, da ist gar nichts mehr. Da ist gar nichts mehr. Alles weg.
1: Eine Dame von Welt findet in Wetter oder Wengern keine Kleidung.
2: Sie können die Königstraße runtergehen, da ist fast gar nichts mehr. Die Veteraner sind also sehr stur, dass sie also gerne Geschäfte haben möchten. 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
0: Wenn ich kein Auto hätte, dann könnte ich gar nicht mehr hier wohnen, glaube ich. Ich weiß es nicht. Ohne Auto sind sie hier verraten und verkauft.
3: Wir haben eine gute Einkaufskultur.
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1: Im Studio Anna Löwer. Der Sommer in Deutschland ist der zweitwärmste gewesen, seitdem flächendeckend gemessen wird. Nur der Rekordsommer 2003 war noch wärmer, so die vorläufige Bilanz. In diesem Jahr gab es knapp 30 heiße oder sogar sehr heiße Tage, so die Experten. Der Präsident des Naturschutzbundes Deutschland, Jörg Andreas Krüger, sagt dazu bei NTV.
2: Wir werden jetzt in regelmäßigen Abständen mit solchen Sommern rechnen müssen. Wir erinnern uns, wir hatten 2018 und 2019 das letzte Mal solche Sommer. Unsere Wälder erholen sich heute noch von den Schäden aus diesen Sommern. Dieses Jahr kam der nächste Nackenschlag. Da jetzt immer noch die Augen zuzumachen und zu sagen, auch früher gab es mal warme Sommer, das bringt nichts.
1: Die Kassen der Pflegeversicherung sind schon in wenigen Wochen leer. Davor warnt Spitzenverbandschef Oliver Blatt. Die Pflege wird immer teurer und immer mehr Menschen nehmen sie in Anspruch. Allein für dieses Jahr erwarten die Kassen ein Loch von 500 Millionen Euro. Die geplante Reform der Bundesregierung soll aber erst zum nächsten Jahr in Kraft treten. Kassenverbandschef Blatt sagt:
3: Der Pflege läuft also sprichwörtlich die Zeit davon. Der Politik rufe ich also hier klar und deutlich zu. Es muss jetzt endlich gehandelt werden, denn in wenigen Monaten ist das Geld alle.
1: Deutschland hat jetzt ein eigenes Sicherheitsinstitut für künstliche Intelligenz. Es ist in Berlin an den Start gegangen. Das Institut soll Risiken und Chancen moderner KI-Systeme bewerten und Deutschland international wettbewerbsfähig halten. Außerdem geht es um weniger digitale Abhängigkeit. Die Schweizer Polizei hat nach den Schüssen auf einem Festival jetzt einen Verdächtigen gefasst. Der 43-Jährige wurde fast 24 Stunden nach der Tat festgenommen. Er soll allein gehandelt haben, das Motiv ist noch unklar. Bei den Schüssen wurde eine Frau getötet, 5 weitere Menschen verletzt. Für ChatGPT gelten in der EU künftig besonders strenge Regeln. Weil der KI-Chatbot von so vielen Menschen genutzt wird, stuft die EU-Kommission ihn als sehr große Suchmaschine ein. Zu den verschärften Auflagen gehören ein stärkeres Vorgehen gegen illegale Inhalte und ein besserer Schutz Minderjähriger.
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Hallihallo und herzlich willkommen mal wieder zum Hit Countdown. Ich begrüße euch mal wieder recht herzlich hier auf eurem Lieblingssender zu eurer Chartshow. Genauer gesagt mit den Charts der Vergangenheit, heute 1981.

0: 1981, das Jahr, in dem Ronald Reagan neuer amerikanischer Präsident wurde. Jawohl, Renner in der Autoindustrie waren der VW Polo, der Renault R5 und der Ford Fiesta. Auto des Jahres, der Ford Escort MK2. Im Kino liefen Das Boot und Christiane F., Wir Kinder vom Bahnhof Zoo. Außerdem lag die Mehrwertsteuer bei 12% und die Arbeitslosenzahl lag bei 5,5%. Formel-1-Weltmeister war Nelson Piquet und der FC Bayern München mal wieder deutscher Fußballmeister. Und Irland, das noch als Abschluss, gewann mit Johnny Logan und dem Titel What's Another Year den Eurovision Song Contest 1981. Welche andere große Hits ja in den Charts platziert waren 1981, das möchte ich euch verklickern, nämlich genauer gesagt die 15 erfolgreichsten Hits überhaupt, die knall ich euch heute in euren Gehörgang. Und mein Gott, was waren da klasse Titel bei? Zum Beispiel der 15. erfolgreichste Titel, das Traumpaar in der Musikszene. John Lennon und Yoko Ono. Woman, der Titel, wie gesagt, 15. erfolgreichste Single des Jahres 1981. Hier ist der Hit-Countdown und mein Name ist Michael Klein.
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0: Ihr hört den Hit-Countdown mit den Charts des Jahres 1981 und das war gerade eben ein gewisser Michael Barrett aus Cardiff. Ja, besser bekannt natürlich als Shakin' Stevens. Seine Karriere begann schon Anfang der 60er Jahre mit der Band The Sunsets. Allerdings hat sich diese Band 1976 getrennt und danach hat er Solo weitergemacht und das sehr, sehr erfolgreich. Er war dafür verantwortlich, dass die Rockabilly-Zeit losging, Anfang der 80er Jahre in ganz Europa. Riesenerfolg, Shakin' Stevens, das war so sein allererster großer Erfolg. You Drive Me Crazy 1981. Damit sind wir angelangt auf Platz Nummer 13 der erfolgreichsten Hits des Jahres 1981. Und während wir 1980 vergeblich nach einem deutschsprachigen Hit suchten in den Charts, in den vorderen Plätzen zumindest, sind wir nun 1981 wieder fündig geworden. Eine gewisse Hanne Haller hatte einen Riesenhit mit Samstagabend. So groß, dass es die 13. erfolgreichste Single des Jahres wurde.
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0: Arne Haller und Samstagabend, die 13. erfolgreichste Single des Jahres 1981. Jetzt hin zu einer, weltberühmten Band auf jeden Fall. Roger Taylor, Brian May und Freddie Mercury. Ja, wenn ich diese Namen nenne, weiß jeder, um wen es sich handelt. Natürlich um Queen. Queen, eine der erfolgreichsten Bands überhaupt auf der ganzen Welt. Über 320 Millionen verkaufte Tonträger. Das ist eine stolze Zahl, oder? Und sicherlich auch sehr, sehr viele Tonträger von diesem Titel verkauft. Zumindest 1981. Denn da war dieser Titel in Deutschland in den Charts ganz, ganz oben. Und die 12. erfolgreichste Single überhaupt. Flash.
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0: aus dem Film Flash Gordon, das war Queen und eben Flash. Jetzt hin zur 11. erfolgreichsten Single des Jahres 1981 und der absolute Durchbruch für eine US-amerikanische Musikerin und Komponistin aus Pasadena in Kalifornien. Sie war lange Zeit Mitglied der Band New Christy Minstrels. Ja, aber wie gesagt, 1981 hatte sie dann als Solistin ihren absoluten Durchbruch auch in Amerika, denn da war sie Nummer 1 genauso wie in Deutschland. Mit diesem Hit hier, Better Davis Eyes. Natürlich Kim Carnes.
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1: Mit KI-Support. Wolkig ist es heute und im Norden kann es immer mal wieder Schauer geben. An der Küste auch kurz ein Gewitter. Weiter südlich bleibt es meistens trocken und später wird auch mal die Sonne rauskommen. Dazu liegen die Höchstwerte bei 20 bis 26 Grad. Morgen ist an der Küste zeitweise Regen drin, sonst meist trocken mit Sonne und Wolken bei bis zu 26 Grad.

Kim Carnes und Bette Davis, Eis. Damit sind wir angelangt in den Top 10 der erfolgreichsten Hits des Jahres 1981 und kommen zu einem Interpreten mit dem Namen Bernd von Ficht. Ja, wird jetzt nichts sagen. Ich darf euch aber auf jeden Fall sagen, dass er auch als Komponist sehr, sehr erfolgreich unterwegs ist. Er hat zum Beispiel Wally DeMorgue von der Gruppe Relax produziert. Er hat für Peter Kent den Titel geschrieben mit So Real Good Feeling oder aber auch Sail Away aus der Becks-Werbung. Oder aber auch das Titellied der RTL-Fernsehserie Gute Zeiten, Schlechte Zeiten. Ja, ja, das war Bernd von Ficht. Besser bekannt als Bernie Paul. Sein größter Hit überhaupt 1981, Oh No No. Die 10. erfolgreichste des Jahres 81.

0: Party-Hit total. Ihr habt ihn sicherlich erkannt, das waren Ottavan und Hands Up, die neunt erfolgreichste Single des Jahres 1981. Jetzt hin zu Platz Nummer 8 und zu einer Band, die 1981 ein Konzert gab. Ein ganz besonderes Konzert, nämlich in West-Berlin auf dem Platz der Republik vor dem Reichstagsgebäude, eben in West-Berlin. Und laut offizieller Zählung der Polizei waren anwesend, jetzt kommt's, 175.000 Zuschauer. Unglaublich. Die Band Barclay James Harvest, der Erfolgstitel 1981, Live is for Living.
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Barclay, James Harvest und Life is for Living. Jetzt zu einem Künstler, der auf Platz Nummer 7 steht des Jahres 1981, aber vorhin auch schon auf Platz Nummer 14 gehört wurde. Da noch mit You Drive Me Crazy, jetzt mit Marie Marie. Na klar, Mr. Rockabilly, Shaky, Shakin' Stevens, 7. erfolgreichste Single des Jahres 81, Marie Marie.

0: Shakin' Stevens und Marie Marie. Jetzt zu Platz Nummer 6 und zu einem Künstler, der 250 Millionen Tonträger in seinem Leben bisher verkauft hat. Er gehört zu den erfolgreichsten Artisten in Amerika, denn er belegt Platz 22 der Billboard Hot 100 All-Time Top Artist Charts. Ja, ja, 1951, genauer gesagt am 30. Januar, ist er in Chiswick in London geboren. Er ist britischer Schlagzeuger, Sänger, Songwriter, Produzent, Schauspieler und auch seit 2012 Buchautor. Außerdem ist er Linkshänder. Ja, was bin ich ein Klugscheißer, gell? Ja. Wenn ich euch jetzt sage, dass er vor allen Dingen als Sänger der Gruppe Genesis bekannt wurde, dann gibt es jetzt nur noch zwei Möglichkeiten. Eine Möglichkeit nur noch, wenn ich euch den Namen nenne. Na klar, Phil Collins. Sein großer Hit 1981. Ihr wollt es wissen? Ihr wollt ihn hören? Ihr bekommt beides. In the Air Tonight.
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deutsche Musik. In den Charts 1981 und mega erfolgreich war eben er, Roland Kaiser und Lieb mich ein letztes Mal. Damit sind wir schon auf Platz Nummer 4 angelangt und kommen zu frustrierten Musikern, die nämlich völlig die Schnauze voll hatten von den kommerziellen Musikstilen so und wollten unbedingt Musik machen, wie zum Beispiel die Gruppe Kraftwerk. Ja, wer war das? Das waren zum Beispiel Mitch Ure und Steve Strange. Jetzt habt ihr sie vielleicht an dem Namen schon erkannt. Na klar, Visage. Ihr größter Hit 1981, Fade to Grey.

0: Visage und Fade to Grey, die viert erfolgreichste Single des Jahres 1981. Ihr Bruder hat ihr diesen Titel geschrieben, ja, und er konnte es nachher nicht mehr hören. Sein Lied, was er geschrieben hat, und sie musste es ständig singen. Ja, und da hat er schon wieder fast bereut, dass er ihr dieses Lied auf den Leib geschrieben hat. Kids in America, Kim Wilde, die dritt erfolgreichste Single des Jahres 81. Und damit sind wir drin in den Top 3.
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